0: unterirdischen Gewölben.
1: Das ist natürlich. Es ist ja so tief.

0: anscheinend ganz ohne Bewegung.
1: Vielleicht ist der tot.
0: Ihr meint es?
1: Das müssen wir benutzen und gleich ans Werk gehen. Wir haben keine Zeit zu verlieren.

0: Stelle, die ich hier habe. Du zitterst. Wirst es für dich.
1: Oh nein, es ist nur so kalt hier.
0: So nachher fort. In Arbeit wird schon warm werden.

0: Nun, ihr habt wenig einige Augenblick geruht.
1: Geruht? Wie fändlich ruht.
2: Gott, diese Stimme, er ist's.
1: Saget mir, herrlich Heimat, wer ist Gouverneur dieses Gefängnisses?
0: Der Gouverneur dieses Gefängnisses ist Don Pizarro.
1: Pizarro? Er ist's, dessen Verbrechen mich zu entdecken fand. Saget mir endlich einmal, wer ist Gouverneur? Langsam verschmachten. Aus Barmherzigkeit. Gib mir nur einen Tropfen Wasser. Das ist ja so wenig.
0: Das ist nicht verloren, was ich verschaffe. Alles, was ich euch anbieten kann, ist ein Rechtsfeind.
2: Da ist er, da ist er. Ja.
1: Wer ist das?
0: Ist mein Schließer. Du bist ja ganz in Bewegung.
2: Er würde es nicht sein, Meister Rocco. Ich selbst.
0: Das ist wahr. Dein Mann hat so eine Stimme.
2: Jawohl, sie trifft.